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1: Im Studio Matthias Kajales.
2: Im Prozess um den Tod einer Hamburger Familie in Istanbul durch Insektizide sind 4 Angeklagte zu langen Haftstrafen verurteilt worden. Bis zu 18 Jahren Haft. Der Hotelbetreiber erhielt 13 Jahre und 4 Monate. 2 Rezeptionisten wurden freigesprochen. Das Urteil ist noch nicht rechtskräftig. Das Landgericht Magdeburg hat gegen den Todesfahrer vom Weihnachtsmarkt wegen des Anschlags von 2024 verurteilte den Angeklagten unter anderem wegen Mordes zu lebenslanger Haft und stellte die besondere Schwere der Schuld fest. Eine Anordnung der Sicherheitsverwahrung bleibt vorbehalten. Gerichtssprecher Christian Löffler sagte unserem Sender:
3: Konkret bedeutet dies, dass der Angeklagte, wenn überhaupt, nur eine sehr geringe Chance hat, jemals wieder in Freiheit zu gelangen. Der Angeklagte hat hier in dem gesamten Prozess ein Verhalten gezeigt, dass er eine narzisstische Persönlichkeitsstörung hat, wie sie ihm auch durch den Gutachter bescheinigt wurde. Das heißt, er stellt sich selbst in den Mittelpunkt. Er sieht nur sich selbst und nicht das Leid der anderen Menschen.
2: Die Deutsche Bahn verschiebt die Inbetriebnahme von Stuttgart 21 erneut. Der neue Tiefbahnhof soll nun erst 2031 eröffnen. Die vollständige Fertigstellung ist für 2033 geplant. Gleichzeitig steigen die Kosten um rund 3 Milliarden Euro auf etwa 14,5 Milliarden Euro. Als Gründe nennt die Bahn unter anderem Planungs- und Digitalisierungsprobleme sowie falsch verlegte Kabel. Bahnchefin Evelyn Pahner spricht von gravierenden Versäumnissen im Projekt. Deutschland hat einen neuen Hitzerekord. Nach vorläufigen Angaben des Deutschen Wetterdienstes wurden in Saarbrücken-Burbach 41,3 Grad gemessen, so heiß wie nie zuvor. Der bisherige Rekord von 41,2 Grad aus dem Jahr 2019 ist damit übertroffen.
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2: Nach heutigen Höchstwerten von zeitweise über 34 Grad wird es in der Nacht mit Tiefstwerten um die 17 Grad etwas kühler. Es wird wolkenlos sein. Für morgen gibt es eine amtliche Unwetterwarnung vor Hitze mit bis zu 39 Grad. Am Sonntag erwartet der Deutsche Wetterdienst bis zu 42 Grad.

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1: Im Studio Matthias Kajales.
2: Im Prozess um den Tod einer Hamburger Familie in Istanbul durch Insektizide sind 4 Angeklagte zu langen Haftstrafen verurteilt worden. Bis zu 18 Jahren Haft. Der Hotelbetreiber erhielt 13 Jahre und 4 Monate. 2 Rezeptionisten wurden freigesprochen. Das Urteil ist noch nicht rechtskräftig. Das Landgericht Magdeburg hat gegen den Todesfahrer vom Weihnachtsmarkt wegen des Anschlags von 2024 verurteilte den Angeklagten unter anderem wegen Mordes zu lebenslanger Haft und stellte die besondere Schwere der Schuld fest. Eine Anordnung der Sicherheitsverwahrung bleibt vorbehalten. Gerichtssprecher Christian Löffler sagte unserem Sender:
3: Konkret bedeutet dies, dass der Angeklagte, wenn überhaupt, nur eine sehr geringe Chance hat, jemals wieder in Freiheit zu gelangen. Der Angeklagte hat hier in dem gesamten Prozess ein Verhalten gezeigt, dass er eine narzisstische Persönlichkeitsstörung hat, wie sie ihm auch durch den Gutachter bescheinigt wurde. Das heißt, er stellt sich selbst in den Mittelpunkt. Er sieht nur sich selbst und nicht das Leid der anderen Menschen.
2: Die Deutsche Bahn verschiebt die Inbetriebnahme von Stuttgart 21 erneut. Der neue Tiefbahnhof soll nun erst 2031 eröffnen. Die vollständige Fertigstellung ist für 2033 geplant. Gleichzeitig steigen die Kosten um rund 3 Milliarden Euro auf etwa 14,5 Milliarden Euro. Als Gründe nennt die Bahn unter anderem Planungs- und Digitalisierungsprobleme sowie falsch verlegte Kabel. Bahnchefin Evelyn Panner spricht von gravierenden Versäumnissen im Projekt. Deutschland hat einen neuen Hitzerekord. Nach vorläufigen Angaben des Deutschen Wetterdienstes wurden in Saarbrücken-Burbach 41,3 Grad gemessen, so heiß wie nie zuvor. Der bisherige Rekord von 41,2 Grad aus dem Jahr 2019 ist damit übertroffen.
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2: Nach heutigen Höchstwerten von zeitweise über 34 Grad wird es in der Nacht mit Tiefstwerten um die 17 Grad etwas kühler. Es wird wolkenlos sein. Für morgen gibt es eine amtliche Unwetterwarnung vor Hitze mit bis zu 39 Grad. Am Sonntag erwartet der Deutsche Wetterdienst bis zu 42 Grad.
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1: Im Studio Matthias Kajales.
2: Im Prozess um den Tod einer Hamburger Familie in Istanbul durch Insektizide sind 4 Angeklagte zu langen Haftstrafen verurteilt worden. Bis zu 18 Jahren Haft. Der Hotelbetreiber erhielt 13 Jahre und 4 Monate. 2 Rezeptionisten wurden freigesprochen. Das Urteil ist noch nicht rechtskräftig. Das Landgericht Magdeburg hat gegen den Todesfahrer vom Weihnachtsmarkt wegen des Anschlags von 2024 verurteilte den Angeklagten unter anderem wegen Mordes zu lebenslanger Haft und stellte die besondere Schwere der Schuld fest. Eine Anordnung der Sicherheitsverwahrung bleibt vorbehalten. Gerichtssprecher Christian Löffler sagte unserem Sender:
3: Konkret bedeutet dies, dass der Angeklagte, wenn überhaupt, nur eine sehr geringe Chance hat, jemals wieder in Freiheit zu gelangen. Der Angeklagte hat hier in dem gesamten Prozess ein Verhalten gezeigt, dass er eine narzisstische Persönlichkeitsstörung hat, wie sie ihm auch durch den Gutachter bescheinigt wurde. Das heißt, er stellt sich selbst in den Mittelpunkt. Er sieht nur sich selbst und nicht das Leid der anderen Menschen.
2: Die Deutsche Bahn verschiebt die Inbetriebnahme von Stuttgart 21 erneut. Der neue Tiefbahnhof soll nun erst 2031 eröffnen. Die vollständige Fertigstellung ist für 2033 geplant. Gleichzeitig steigen die Kosten um rund 3 Milliarden Euro auf etwa 14,5 Milliarden Euro. Als Gründe nennt die Bahn unter anderem Planungs- und Digitalisierungsprobleme sowie falsch verlegte Kabel. Bahnchefin Evelyn Pahler spricht von gravierenden Versäumnissen im Projekt. Deutschland hat einen neuen Hitzerekord. Nach vorläufigen Angaben des Deutschen Wetterdienstes wurden in Saarbrücken-Burbach 41,3 Grad gemessen, so heiß wie nie zuvor. Der bisherige Rekord von 41,2 Grad aus dem Jahr 2019 ist damit übertroffen.
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2: Nach heutigen Höchstwerten von zeitweise über 34 Grad wird es in der Nacht mit Tiefstwerten um die 17 Grad etwas kühler. Es wird wolkenlos sein. Für morgen gibt es eine amtliche Unwetterwarnung vor Hitze mit bis zu 39 Grad. Am Sonntag erwartet der Deutsche Wetterdienst bis zu 42 Grad.
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1: Im Studio Matthias Kajales.
2: Im Prozess um den Tod einer Hamburger Familie in Istanbul durch Insektizide sind 4 Angeklagte zu langen Haftstrafen verurteilt worden. Bis zu 18 Jahren Haft. Der Hotelbetreiber erhielt 13 Jahre und 4 Monate. 2 Rezeptionisten wurden freigesprochen. Das Urteil ist noch nicht rechtskräftig. Das Landgericht Magdeburg hat gegen den Todesfahrer vom Weihnachtsmarkt wegen des Anschlags von 2024 verurteilte den Angeklagten unter anderem wegen Mordes zu lebenslanger Haft und stellte die besondere Schwere der Schuld fest. Eine Anordnung der Sicherheitsverwahrung bleibt vorbehalten. Gerichtssprecher Christian Löffler sagte unserem Sender:
3: Konkret bedeutet dies, dass der Angeklagte, wenn überhaupt, nur eine sehr geringe Chance hat, jemals wieder in Freiheit zu gelangen. Der Angeklagte hat hier in dem gesamten Prozess ein Verhalten gezeigt, dass er eine narzisstische Persönlichkeitsstörung hat, wie sie ihm auch durch den Gutachter bescheinigt wurde. Das heißt, er stellt sich selbst in den Mittelpunkt. Er sieht nur sich selbst und nicht das Leid der anderen Menschen.
2: Die Deutsche Bahn verschiebt die Inbetriebnahme von Stuttgart 21 erneut. Der neue Tiefbahnhof soll nun erst 2031 eröffnen. Die vollständige Fertigstellung ist für 2033 geplant. Gleichzeitig steigen die Kosten um rund 3 Milliarden Euro auf etwa 14,5 Milliarden Euro. Als Gründe nennt die Bahn unter anderem Planungs- und Digitalisierungsprobleme sowie falsch verlegte Kabel. Bahnchefin Evelyn Panner spricht von gravierenden Versäumnissen im Projekt. Deutschland hat einen neuen Hitzerekord. Nach vorläufigen Angaben des Deutschen Wetterdienstes wurden in Saarbrücken-Burbach 41,3 Grad gemessen, so heiß wie nie zuvor. Der bisherige Rekord von 41,2 Grad aus dem Jahr 2019 ist damit übertroffen.
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2: Nach heutigen Höchstwerten von zeitweise über 34 Grad wird es in der Nacht mit Tiefstwerten um die 17 Grad etwas kühler. Es wird wolkenlos sein. Für morgen gibt es eine amtliche Unwetterwarnung vor Hitze mit bis zu 39 Grad. Am Sonntag erwartet der Deutsche Wetterdienst bis zu 42 Grad.
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1: Im Studio Matthias Kajales.
2: Im Prozess um den Tod einer Hamburger Familie in Istanbul durch Insektizide sind 4 Angeklagte zu langen Haftstrafen verurteilt worden. Bis zu 18 Jahren Haft. Der Hotelbetreiber erhielt 13 Jahre und 4 Monate. 2 Rezeptionisten wurden freigesprochen. Das Urteil ist noch nicht rechtskräftig. Das Landgericht Magdeburg hat gegen den Todesfahrer vom Weihnachtsmarkt wegen des Anschlags von 2024 verurteilte den Angeklagten unter anderem wegen Mordes zu lebenslanger Haft und stellte die besondere Schwere der Schuld fest. Eine Anordnung der Sicherheitsverwahrung bleibt vorbehalten. Gerichtssprecher Christian Löffler sagte unserem Sender:
3: Konkret bedeutet dies, dass der Angeklagte, wenn überhaupt, nur eine sehr geringe Chance hat, jemals wieder in Freiheit zu gelangen. Der Angeklagte hat hier in dem gesamten Prozess ein Verhalten gezeigt, dass er eine narzisstische Persönlichkeitsstörung hat, wie sie ihm auch durch den Gutachter bescheinigt wurde. Das heißt, er stellt sich selbst in den Mittelpunkt. Er sieht nur sich selbst und nicht das Leid der anderen Menschen.
2: Die Deutsche Bahn verschiebt die Inbetriebnahme von Stuttgart 21 erneut. Der neue Tiefbahnhof soll nun erst 2031 eröffnen. Die vollständige Fertigstellung ist für 2033 geplant. Gleichzeitig steigen die Kosten um rund 3 Milliarden Euro auf etwa 14,5 Milliarden Euro. Als Gründe nennt die Bahn unter anderem Planungs- und Digitalisierungsprobleme sowie falsch verlegte Kabel. Bahnchefin Evelyn Pahner spricht von gravierenden Versäumnissen im Projekt. Deutschland hat einen neuen Hitzerekord. Nach vorläufigen Angaben des Deutschen Wetterdienstes wurden in Saarbrücken-Burbach 41,3 Grad gemessen, so heiß wie nie zuvor. Der bisherige Rekord von 41,2 Grad aus dem Jahr 2019 ist damit übertroffen.
0: Bis

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2: Es liegt auch für unsere Region eine amtliche Warnung vor extremer Hitze vor. Diese geht noch bis Sonntagabend 19 Uhr. Der Deutsche Wetterdienst warnt vor Temperaturen von um die 40 Grad. Teils ist es locker bewölkt. In der Nacht sinken die Temperaturen auf 23 Grad. Morgen am Sonntag wieder extreme Hitze bei Werten um die 39 bis 41 Grad. Hitzebelastung kann für den menschlichen Körper gefährlich werden und zu einer Vielzahl von gesundheitlichen Problemen führen. Nach Möglichkeit sollte Hitze vermieden werden, ausreichend Wasser getrunken werden und die Innenräume sollte man nach Möglichkeit kühl halten. So die Warnung des DWD.
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1: Im Studio Matthias Kajales. Im Prozess um den Tod einer Hamburger Familie in Istanbul durch Insektizide sind 4 Angeklagte zu langen Haftstrafen verurteilt worden. Bis zu 18 Jahren Haft. Der Hotelbetreiber erhielt 13 Jahre und 4 Monate. 2 Rezeptionisten wurden freigesprochen. Das Urteil ist noch nicht rechtskräftig. Das Landgericht Magdeburg hat gegen den Todesfahrer vom Weihnachtsmarkt wegen des Anschlags von 2024 verurteilte den Angeklagten unter anderem wegen Mordes zu lebenslanger Haft und stellte die besondere Schwere der Schuld fest. Eine Anordnung der Sicherheitsverwahrung bleibt vorbehalten. Gerichtssprecher Christian Löffler sagte unserem Sender:
2: Konkret bedeutet dies, dass der Angeklagte, wenn überhaupt, nur eine sehr geringe Chance hat, jemals wieder in Freiheit zu gelangen. Der Angeklagte hat hier in dem gesamten Prozess ein Verhalten gezeigt, dass er eine narzisstische Persönlichkeitsstörung hat, wie sie ihm auch durch den Gutachter bescheinigt wurde. Das heißt, er stellt sich selbst in den Mittelpunkt. Er sieht nur sich selbst und nicht das Leid der anderen Menschen.
1: Die Deutsche Bahn verschiebt die Inbetriebnahme von Stuttgart 21 erneut. Der neue Tiefbahnhof soll nun erst 2031 eröffnen. Die vollständige Fertigstellung ist für 2033 geplant. Gleichzeitig steigen die Kosten um rund 3 Milliarden Euro auf etwa 14,5 Milliarden Euro. Als Gründe nennt die Bahn unter anderem Planungs- und Digitalisierungsprobleme sowie falsch verlegte Kabel. Bahnchefin Evelyn Panner spricht von gravierenden Versäumnissen im Projekt. Deutschland hat einen neuen Hitzerekord. Nach vorläufigen Angaben des Deutschen Wetterdienstes wurden in Saarbrücken-Burbach 41,3 Grad gemessen, so heiß wie nie zuvor. Der bisherige Rekord von 41,2 Grad aus dem Jahr 2019 ist damit übertroffen.
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1: Es liegt auch für unsere Region eine amtliche Warnung vor extremer Hitze vor. Diese geht noch bis Sonntagabend 19 Uhr. Der Deutsche Wetterdienst warnt vor Temperaturen von um die 40 Grad. Teils ist es locker bewölkt. In der Nacht sinken die Temperaturen auf 23 Grad. Morgen am Sonntag wieder extreme Hitze bei Werten um die 39 bis 41 Grad. Hitzebelastung kann für den menschlichen Körper gefährlich werden und zu einer Vielzahl von gesundheitlichen Problemen führen. Nach Möglichkeit sollte Hitze vermieden werden, ausreichend Wasser getrunken werden und die Innenräume sollte man nach Möglichkeit kühl halten. So die Warnung des

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1: Im Studio Matthias Kajales.
2: Im Prozess um den Tod einer Hamburger Familie in Istanbul durch Insektizide sind 4 Angeklagte zu langen Haftstrafen verurteilt worden. Bis zu 18 Jahren Haft. Der Hotelbetreiber erhielt 13 Jahre und 4 Monate. 2 Rezeptionisten wurden freigesprochen. Das Urteil ist noch nicht rechtskräftig. Das Landgericht Magdeburg hat gegen den Todesfahrer vom Weihnachtsmarkt wegen des Anschlags von 2024 verurteilte den Angeklagten unter anderem wegen Mordes zu lebenslanger Haft und stellte die besondere Schwere der Schuld fest. Eine Anordnung der Sicherheitsverwahrung bleibt vorbehalten. Gerichtssprecher Christian Löffler sagte unserem Sender:
3: Konkret bedeutet dies, dass der Angeklagte, wenn überhaupt, nur eine sehr geringe Chance hat, jemals wieder in Freiheit zu gelangen. Der Angeklagte hat hier in dem gesamten Prozess ein Verhalten gezeigt, dass er eine narzisstische Persönlichkeitsstörung hat, wie sie ihm auch durch den Gutachter bescheinigt wurde. Das heißt, er stellt sich selbst in den Mittelpunkt. Er sieht nur sich selbst und nicht das Leid der anderen Menschen.
2: Die Deutsche Bahn verschiebt die Inbetriebnahme von Stuttgart 21 erneut. Der neue Tiefbahnhof soll nun erst 2031 eröffnen. Die vollständige Fertigstellung ist für 2033 geplant. Gleichzeitig steigen die Kosten um rund 3 Milliarden Euro auf etwa 14,5 Milliarden Euro. Als Gründe nennt die Bahn unter anderem Planungs- und Digitalisierungsprobleme sowie falsch verlegte Kabel. Bahnchefin Evelyn Panner spricht von gravierenden Versäumnissen im Projekt. Deutschland hat einen neuen Hitzerekord. Nach vorläufigen Angaben des Deutschen Wetterdienstes wurden in Saarbrücken-Burbach 41,3 Grad gemessen, so heiß wie nie zuvor. Der bisherige Rekord von 41,2 Grad aus dem Jahr 2019 ist damit übertroffen.
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2: Es liegt auch für unsere Region eine amtliche Warnung vor extremer Hitze vor. Diese geht noch bis Sonntagabend 19 Uhr. Der Deutsche Wetterdienst warnt vor Temperaturen von um die 40 Grad. Teils ist es locker bewölkt. In der Nacht sinken die Temperaturen auf 23 Grad. Morgen am Sonntag wieder extreme Hitze bei Werten um die 39 bis 41 Grad. Hitzebelastung kann für den menschlichen Körper gefährlich werden und zu einer Vielzahl von gesundheitlichen Problemen führen. Nach Möglichkeit sollte Hitze vermieden werden, ausreichend Wasser getrunken werden und die Innenräume sollte man nach Möglichkeit kühl halten.

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1: Im Studio Matthias Kajales.
2: Im Prozess um den Tod einer Hamburger Familie in Istanbul durch Insektizide sind 4 Angeklagte zu langen Haftstrafen verurteilt worden. Bis zu 18 Jahren Haft. Der Hotelbetreiber erhielt 13 Jahre und 4 Monate. 2 Rezeptionisten wurden freigesprochen. Das Urteil ist noch nicht rechtskräftig. Das Landgericht Magdeburg hat gegen den Todesfahrer vom Weihnachtsmarkt wegen des Anschlags von 2024 verurteilte den Angeklagten unter anderem wegen Mordes zu lebenslanger Haft und stellte die besondere Schwere der Schuld fest. Eine Anordnung der Sicherheitsverwahrung bleibt vorbehalten. Gerichtssprecher Christian Löffler sagte unserem Sender:
3: Konkret bedeutet dies, dass der Angeklagte, wenn überhaupt, nur eine sehr geringe Chance hat, jemals wieder in Freiheit zu gelangen. Der Angeklagte hat hier in dem gesamten Prozess ein Verhalten gezeigt, dass er eine narzisstische Persönlichkeitsstörung hat, wie sie ihm auch durch den Gutachter bescheinigt wurde. Das heißt, er stellt sich selbst in den Mittelpunkt. Er sieht nur sich selbst und nicht das Leid der anderen Menschen.
2: Die Deutsche Bahn verschiebt die Inbetriebnahme von Stuttgart 21 erneut. Der neue Tiefbahnhof soll nun erst 2031 eröffnen. Die vollständige Fertigstellung ist für 2033 geplant. Gleichzeitig steigen die Kosten um rund 3 Milliarden Euro auf etwa 14,5 Milliarden Euro. Als Gründe nennt die Bahn unter anderem Planungs- und Digitalisierungsprobleme sowie falsch verlegte Kabel. Bahnchefin Evelyn Panner spricht von gravierenden Versäumnissen im Projekt. Deutschland hat einen neuen Hitzerekord. Nach vorläufigen Angaben des Deutschen Wetterdienstes wurden in Saarbrücken-Burbach 41,3 Grad gemessen, so heiß wie nie zuvor. Der bisherige Rekord von 41,2 Grad aus dem Jahr 2019 ist damit übertroffen.
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2: Es liegt auch für unsere Region eine amtliche Warnung vor extremer Hitze vor. Diese geht noch bis Sonntagabend 19 Uhr. Der Deutsche Wetterdienst warnt vor Temperaturen von um die 40 Grad. Teils ist es locker bewölkt. In der Nacht sinken die Temperaturen auf 23 Grad. Morgen am Sonntag wieder extreme Hitze bei Werten um die 39 bis 41 Grad. Hitzebelastung kann für den menschlichen Körper gefährlich werden und zu einer Vielzahl von gesundheitlichen Problemen führen. Nach Möglichkeit sollte Hitze vermieden werden, ausreichend Wasser getrunken werden und die Innenräume sollte man nach Möglichkeit kühl halten. So die Warnung des DWD.

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1: Im Studio Matthias Kajales.
2: Im Prozess um den Tod einer Hamburger Familie in Istanbul durch Insektizide sind 4 Angeklagte zu langen Haftstrafen verurteilt worden. Bis zu 18 Jahren Haft. Der Hotelbetreiber erhielt 13 Jahre und 4 Monate. 2 Rezeptionisten wurden freigesprochen. Das Urteil ist noch nicht rechtskräftig. Das Landgericht Magdeburg hat gegen den Todesfahrer vom Weihnachtsmarkt wegen des Anschlags von 2024 verurteilte den Angeklagten unter anderem wegen Mordes zu lebenslanger Haft und stellte die besondere Schwere der Schuld fest. Eine Anordnung der Sicherheitsverwahrung bleibt vorbehalten. Gerichtssprecher Christian Löffler sagte unserem Sender:
3: Konkret bedeutet dies, dass der Angeklagte, wenn überhaupt, nur eine sehr geringe Chance hat, jemals wieder in Freiheit zu gelangen. Der Angeklagte hat hier in dem gesamten Prozess ein Verhalten gezeigt, dass er eine narzisstische Persönlichkeitsstörung hat, wie sie ihm auch durch den Gutachter bescheinigt wurde. Das heißt, er stellt sich selbst in den Mittelpunkt. Er sieht nur sich selbst und nicht das Leid der anderen Menschen.
2: Die Deutsche Bahn verschiebt die Inbetriebnahme von Stuttgart 21 erneut. Der neue Tiefbahnhof soll nun erst 2031 eröffnen. Die vollständige Fertigstellung ist für 2033 geplant. Gleichzeitig steigen die Kosten um rund 3 Milliarden Euro auf etwa 14,5 Milliarden Euro. Als Gründe nennt die Bahn unter anderem Planungs- und Digitalisierungsprobleme sowie falsch verlegte Kabel. Bahnchefin Evelyn Panner spricht von gravierenden Versäumnissen im Projekt. Deutschland hat einen neuen Hitzerekord. Nach vorläufigen Angaben des Deutschen Wetterdienstes wurden in Saarbrücken-Burbach 41,3 Grad gemessen, so heiß wie nie zuvor. Der bisherige Rekord von 41,2 Grad aus dem Jahr 2019 ist damit übertroffen.
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1: Es liegt auch für unsere Region eine amtliche Warnung vor extremer Hitze vor. Diese geht noch bis Sonntagabend 19 Uhr. Der Deutsche Wetterdienst warnt vor Temperaturen von um die 40 Grad. Teils ist es locker bewölkt. In der Nacht sinken die Temperaturen auf 23 Grad. Morgen am Sonntag wieder extreme Hitze bei Werten um die 39 bis 41 Grad. Hitzebelastung kann für den menschlichen Körper gefährlich werden und zu einer Vielzahl von gesundheitlichen Problemen führen. Nach Möglichkeit sollte Hitze vermieden werden, ausreichend Wasser getrunken werden und die Innenräume sollte man nach Möglichkeit kühl halten. So die Warnung.

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1: Im Studio Matthias Kajales.
2: Im Prozess um den Tod einer Hamburger Familie in Istanbul durch Insektizide sind 4 Angeklagte zu langen Haftstrafen verurteilt worden. Bis zu 18 Jahren Haft. Der Hotelbetreiber erhielt 13 Jahre und 4 Monate. 2 Rezeptionisten wurden freigesprochen. Das Urteil ist noch nicht rechtskräftig. Das Landgericht Magdeburg hat gegen den Todesfahrer vom Weihnachtsmarkt wegen des Anschlags von 2024 verurteilte den Angeklagten unter anderem wegen Mordes zu lebenslanger Haft und stellte die besondere Schwere der Schuld fest. Eine Anordnung der Sicherheitsverwahrung bleibt vorbehalten. Gerichtssprecher Christian Löffler sagte unserem Sender:
3: Konkret bedeutet dies, dass der Angeklagte, wenn überhaupt, nur eine sehr geringe Chance hat, jemals wieder in Freiheit zu gelangen. Der Angeklagte hat hier in dem gesamten Prozess ein Verhalten gezeigt, dass er eine narzisstische Persönlichkeitsstörung hat, wie sie ihm auch durch den Gutachter bescheinigt wurde. Das heißt, er stellt sich selbst in den Mittelpunkt. Er sieht nur sich selbst und nicht das Leid der anderen Menschen.
2: Die Deutsche Bahn verschiebt die Inbetriebnahme von Stuttgart 21 erneut. Der neue Tiefbahnhof soll nun erst 2031 eröffnen. Die vollständige Fertigstellung ist für 2033 geplant. Gleichzeitig steigen die Kosten um rund 3 Milliarden Euro auf etwa 14,5 Milliarden Euro. Als Gründe nennt die Bahn unter anderem Planungs- und Digitalisierungsprobleme sowie falsch verlegte Kabel. Bahnchefin Evelyn Panner spricht von gravierenden Versäumnissen im Projekt. Deutschland hat einen neuen Hitzerekord. Nach vorläufigen Angaben des Deutschen Wetterdienstes wurden in Saarbrücken-Burbach 41,3 Grad gemessen, so heiß wie nie zuvor. Der bisherige Rekord von 41,2 Grad aus dem Jahr 2019 ist damit übertroffen.
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1: Es liegt auch für unsere Region eine amtliche Warnung vor extremer Hitze vor. Diese geht noch bis Sonntagabend 19 Uhr. Der Deutsche Wetterdienst warnt vor Temperaturen von um die 40 Grad. Teils ist es locker bewölkt. In der Nacht sinken die Temperaturen auf 23 Grad. Morgen am Sonntag wieder extreme Hitze bei Werten um die 39 bis 41 Grad. Hitzebelastung kann für den menschlichen Körper gefährlich werden und zu einer Vielzahl von gesundheitlichen Problemen führen. Nach Möglichkeit sollte Hitze vermieden werden, ausreichend Wasser getrunken werden und die Innenräume sollte man nach Möglichkeit kühl halten.

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1: Im Studio Matthias Kajales.
2: Im Prozess um den Tod einer Hamburger Familie in Istanbul durch Insektizide sind 4 Angeklagte zu langen Haftstrafen verurteilt worden. Bis zu 18 Jahren Haft. Der Hotelbetreiber erhielt 13 Jahre und 4 Monate. 2 Rezeptionisten wurden freigesprochen. Das Urteil ist noch nicht rechtskräftig. Das Landgericht Magdeburg hat gegen den Todesfahrer vom Weihnachtsmarkt wegen des Anschlags von 2024 verurteilte den Angeklagten unter anderem wegen Mordes zu lebenslanger Haft und stellte die besondere Schwere der Schuld fest. Eine Anordnung der Sicherheitsverwahrung bleibt vorbehalten. Gerichtssprecher Christian Löffler sagte unserem Sender:
3: Konkret bedeutet dies, dass der Angeklagte, wenn überhaupt, nur eine sehr geringe Chance hat, jemals wieder in Freiheit zu gelangen. Der Angeklagte hat hier in dem gesamten Prozess ein Verhalten gezeigt, dass er eine narzisstische Persönlichkeitsstörung hat, wie sie ihm auch durch den Gutachter bescheinigt wurde. Das heißt, er stellt sich selbst in den Mittelpunkt. Er sieht nur sich selbst und nicht das Leid der anderen Menschen.
2: Die Deutsche Bahn verschiebt die Inbetriebnahme von Stuttgart 21 erneut. Der neue Tiefbahnhof soll nun erst 2031 eröffnen. Die vollständige Fertigstellung ist für 2033 geplant. Gleichzeitig steigen die Kosten um rund 3 Milliarden Euro auf etwa 14,5 Milliarden Euro. Als Gründe nennt die Bahn unter anderem Planungs- und Digitalisierungsprobleme sowie falsch verlegte Kabel. Bahnchefin Evelyn Panner spricht von gravierenden Versäumnissen im Projekt. Deutschland hat einen neuen Hitzerekord. Nach vorläufigen Angaben des Deutschen Wetterdienstes wurden in Saarbrücken-Burbach 41,3 Grad gemessen, so heiß wie nie zuvor. Der bisherige Rekord von 41,2 Grad aus dem Jahr 2019 ist damit übertroffen.
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2: Es liegt auch für unsere Region eine amtliche Warnung vor extremer Hitze vor. Diese gilt noch bis Sonntagabend 19 Uhr. Der Deutsche Wetterdienst warnt vor Temperaturen von um die 40 Grad. Teils ist es locker bewölkt. In der Nacht sinken die Temperaturen auf 23 Grad. Morgen am Sonntag wieder extreme Hitze bei Werten um die 39 bis 41 Grad. Hitzebelastung kann für den menschlichen Körper gefährlich werden und zu einer Vielzahl von gesundheitlichen Problemen führen. Nach Möglichkeit sollte Hitze vermieden werden, ausreichend Wasser getrunken werden und die Innenräume sollte man nach Möglichkeit kühl halten. Zu

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1: Im Studio Matthias Kajales.
2: Im Prozess um den Tod einer Hamburger Familie in Istanbul durch Insektizide sind 4 Angeklagte zu langen Haftstrafen verurteilt worden. Bis zu 18 Jahren Haft. Der Hotelbetreiber erhielt 13 Jahre und 4 Monate. 2 Rezeptionisten wurden freigesprochen. Das Urteil ist noch nicht rechtskräftig. Das Landgericht Magdeburg hat gegen den Todesfahrer vom Weihnachtsmarkt wegen des Anschlags von 2024 verurteilte den Angeklagten unter anderem wegen Mordes zu lebenslanger Haft und stellte die besondere Schwere der Schuld fest. Eine Anordnung der Sicherheitsverwahrung bleibt vorbehalten. Gerichtssprecher Christian Löffler sagte unserem Sender:
3: Konkret bedeutet dies, dass der Angeklagte, wenn überhaupt, nur eine sehr geringe Chance hat, jemals wieder in Freiheit zu gelangen. Der Angeklagte hat hier in dem gesamten Prozess ein Verhalten gezeigt, dass er eine narzisstische Persönlichkeitsstörung hat, wie sie ihm auch durch den Gutachter bescheinigt wurde. Das heißt, er stellt sich selbst in den Mittelpunkt. Er sieht nur sich selbst und nicht das Leid der anderen Menschen.
2: Die Deutsche Bahn verschiebt die Inbetriebnahme von Stuttgart 21 erneut. Der neue Tiefbahnhof soll nun erst 2031 eröffnen. Die vollständige Fertigstellung ist für 2033 geplant. Gleichzeitig steigen die Kosten um rund 3 Milliarden Euro auf etwa 14,5 Milliarden Euro. Als Gründe nennt die Bahn unter anderem Planungs- und Digitalisierungsprobleme sowie falsch verlegte Kabel. Bahnchefin Evelyn Pahner spricht von gravierenden Versäumnissen im Projekt. Deutschland hat einen neuen Hitzerekord. Nach vorläufigen Angaben des Deutschen Wetterdienstes wurden in Saarbrücken-Burbach 41,3 Grad gemessen, so heiß wie nie zuvor. Der bisherige Rekord von 41,2 Grad aus dem Jahr 2019 ist damit übertroffen.
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2: Es liegt auch für unsere Region eine amtliche Warnung vor extremer Hitze vor. Diese gilt noch bis Sonntagabend 19 Uhr. Der Deutsche Wetterdienst warnt vor Temperaturen von um die 40 Grad. Teils ist es locker bewölkt. In der Nacht sinken die Temperaturen auf 23 Grad. Morgen am Sonntag wieder extreme Hitze bei Werten um die 39 bis 41 Grad. Hitzebelastung kann für den menschlichen Körper gefährlich werden und zu einer Vielzahl von gesundheitlichen Problemen führen. Nach Möglichkeit sollte Hitze vermieden werden, ausreichend Wasser getrunken werden und die Innenräume sollte man nach Möglichkeit kühl halten. So die Warnung des DWD.
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8: Einen entspannten, schönen Samstagabend auch von mir hier auf Pure FM 106.8. In den nächsten 2 Stunden gibt es Musik von mir. Mein Name ist Yannis Theopis. Die Playlist immer auf pure-fm.de und auf meine Soundcloud/Theopis.
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Das ist gut 8. 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